0: beeindruckenden Wandel. Vom deutschen McGregor entwickelte er sich zum wohlgesündesten MMR-Kämpfer Deutschlands. Adolf spricht über schwere Verletzungen, Gottes Nahrung und die positiven Effekte seines neuen Lebensstils. Aus der Formel 1. Ein Blick in die Formel 1. Nach dem enttäuschenden Heimspiel in Monza kritisierte Lewis Hamilton nicht nur seinen Stallkollegen Charles Leclerc, sondern das gesamte Ferrari-Team. Ralf Schumacher sieht darin ein Kardinalproblem und betont, dass dies Hamilton von seinem Bruder Michael unterscheide, da Michael Ferrari zu einer Einheit formen konnte. Das war der Überblick für den Moment.
1: Das waren die Nachrichten. Und jetzt das Wetter bei uns.
2: Hallo, willkommen beim Wetter. Ich bin Janine. Die kommende Nacht präsentiert sich verbreitet bedeckt und die Temperaturen werden auf Tiefstwerte um die 13 Grad sinken. Der Donnerstag startet ebenfalls bedeckt, aber wir können uns auf Temperaturen zwischen 10 und 18 Grad freuen. Das Regenrisiko liegt bei 0%, sodass es trocken bleiben wird. Auch der Freitag zeigt sich weiterhin bedeckt, bringt jedoch einen leichten Temperaturanstieg mit sich. Die Werte klettern von 8 auf bis zu 21 Grad und auch hier liegt das Regenrisiko bei 0%. So viel zum Wetter. Es geht nun zurück ins Studio.

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1: Hallo. Am Mikrofon ist Jonas mit den aktuellen Nachrichten. Hier sind die Meldungen im Überblick. Bei der Generaldebatte im Bundestag stand die Suche nach einer neuen Erzählung im Fokus. CDU-Chef Friedrich Merz hatte diese zwar angekündigt, doch konkrete Hinweise darauf blieben aus. Die Diskussion drehte sich unter anderem darum, ob für eine solche Neuausrichtung überhaupt ein Wechsel im Kanzleramt nötig wäre. Aus dem politischen Deutschland gibt es zudem einen Live-Blog. Das Bündnis Sarah Wagenknecht in Sachsen-Anhalt hat ein Gesprächsangebot der AfD angenommen, während die CDU eine solche Einladung strikt ablehnt. Die Bundesregierung äußerte scharfe Kritik an Äußerungen von Donald Trump zu einem möglichen AfD-Wahlsieg. Auch die Politikerin Martina Reichenek betonte in der Generaldebatte, die Regierung habe keinen Plan. Berlin drängt Kiew indes, mehr Waffenaufträge an die deutsche Rüstungsindustrie zu vergeben. Außenminister Wadefohl zeigte sich nicht ganz zufrieden mit der aktuellen Situation, obwohl die Ukraine bereits der Hauptempfänger deutscher Waffenlieferungen ist. Es geht wohl darum, die Kapazitäten der deutschen Rüstungsproduktion stärker auszulasten. Schlechte Nachrichten für den Berliner SPD-Spitzenkandidaten Steffen Krach. Gegen ihn laufen Ermittlungen wegen des Verdachts der Bestechlichkeit. Mehrere Durchsuchungen wurden bereits durchgeführt. Die Staatsanwaltschaft Hannover führt die Ermittlungen in diesem Fall. Das war der Blick auf die allgemeinen Nachrichten. Kommen wir nun zum Sport. Zum Fußball. Im Fußball gibt es Neuigkeiten von Eike Immel. Der ehemalige DFB-Torhüter entging einer Gefängnisstrafe, nachdem er sich im vergangenen Jahr wegen Betrugs verantworten musste. Eine offene Lebensbeichte scheint ihm nun geholfen zu haben, sein Leben in den Griff zu bekommen. Ebenfalls im Fußball bleibt Dick Advokat. Der Niederländer hat nach der WM-Sensation und dem ersten WM-Punkt in der Geschichte, Curaçaos, einen neuen Vertrag unterschrieben und plant bereits den nächsten Coup. Vom Kampfsport. Vom Kampfsport, genauer gesagt dem MMA, berichtet Maurice Adorf über seinen beeindruckenden Wandel. Vom deutschen McGregor entwickelte er sich zum wohlgesündesten MMR-Kämpfer Deutschlands. Adorf spricht über schwere Verletzungen, Gottes Nahrung und die positiven Effekte seines neuen Lebensstils. Aus der Formel 1. Ein Blick in die Formel 1. Nach dem enttäuschenden Heimspiel in Monza kritisierte Lewis Hamilton nicht nur seinen Stallkollegen Charles Leclerc, sondern das gesamte Ferrari-Team. Ralf Schumacher sieht darin ein Kardinalproblem und betont, dass dies Hamilton von seinem Bruder Michael unterscheide, da Michael Ferrari zu einer Einheit formen konnte. Das war der Überblick für den Moment.
0: Das waren die Nachrichten. 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
2: Hallo, willkommen beim Wetter. Ich bin Janine. Die kommende Nacht präsentiert sich verbreitet bedeckt und die Temperaturen werden auf Tiefstwerte um die 13 Grad sinken. Der Donnerstag startet ebenfalls bedeckt, aber wir können uns auf Temperaturen zwischen 10 und 18 Grad freuen. Das Regenrisiko liegt bei 0%, sodass es trocken bleiben wird. Auch der Freitag zeigt sich weiterhin bedeckt, bringt jedoch einen leichten Temperaturanstieg mit sich. Die Werte klettern von 8 auf bis zu 21 Grad und auch hier liegt das Regenrisiko bei 0%. So viel zum Wetter. Es geht nun zurück ins Studio.

0: 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Vier Uhr. Es ist 4 Uhr. 4 Uhr.
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2: Hallo. Am Mikrofon ist Jonas mit den aktuellen Nachrichten. Hier sind die Meldungen im Überblick. Bei der Generaldebatte im Bundestag stand die Suche nach einer neuen Erzählung im Fokus. CDU-Chef Friedrich Merz hatte diese zwar angekündigt, doch konkrete Hinweise darauf blieben aus. Die Diskussion drehte sich unter anderem darum, ob für eine solche Neuausrichtung überhaupt ein Wechsel im Kanzleramt nötig wäre. Aus dem politischen Deutschland gibt es zudem einen Live-Blog. Das Bündnis Sarah Wagenknecht in Sachsen-Anhalt hat ein Gesprächsangebot der AfD angenommen, während die CDU eine solche Einladung strikt ablehnt. Die Bundesregierung äußerte scharfe Kritik an Äußerungen von Donald Trump zu einem möglichen AfD-Wahlsieg. Auch die Politikerin Martina Reichenek betonte in der Generaldebatte, die Regierung habe keinen Plan. Berlin drängt Kiew indes, mehr Waffenaufträge an die deutsche Rüstungsindustrie zu vergeben. Außenminister Wadefohl zeigte sich nicht ganz zufrieden mit der aktuellen Situation, obwohl die Ukraine bereits der Hauptempfänger deutscher Waffenlieferungen ist. Es geht wohl darum, die Kapazitäten der deutschen Rüstungsproduktion stärker auszulasten. Schlechte Nachrichten für den Berliner SPD-Spitzenkandidaten Steffen Krach. Gegen ihn laufen Ermittlungen wegen des Verdachts der Bestechlichkeit. Mehrere Durchsuchungen wurden bereits durchgeführt. Die Staatsanwaltschaft Hannover führt die Ermittlungen in diesem Fall. Das war der Blick auf die allgemeinen Nachrichten. Kommen wir nun zum Sport. Zum Fußball. Im Fußball gibt es Neuigkeiten von Eike Immel. Der ehemalige DFB-Torhüter entging einer Gefängnisstrafe, nachdem er sich im vergangenen Jahr wegen Betrugs verantworten musste. Eine offene Lebensbeichte scheint ihm nun geholfen zu haben, sein Leben in den Griff zu bekommen. Ebenfalls im Fußball bleibt Dick Advokat. Der Niederländer hat nach der WM-Sensation und dem ersten WM-Punkt in der Geschichte, Curaçaos, einen neuen Vertrag unterschrieben und plant bereits den nächsten Coup. Vom Kampfsport. Vom Kampfsport, genauer gesagt dem MMA, berichtet Maurice Adorf über seinen beeindruckenden Wandel. Vom deutschen McGregor entwickelte er sich zum wohlgesündesten MMR-Kämpfer Deutschlands. Adorf spricht über schwere Verletzungen, Gottes Nahrung und die positiven Effekte seines neuen Lebensstils. Aus der Formel 1. Ein Blick in die Formel 1. Nach dem enttäuschenden Heimspiel in Monza kritisierte Lewis Hamilton nicht nur seinen Stallkollegen Charles Leclerc, sondern das gesamte Ferrari-Team. Ralf Schumacher sieht darin ein Kardinalproblem und betont, dass dies Hamilton von seinem Bruder Michael unterscheide, da Michael Ferrari zu einer Einheit formen konnte. Das war der Überblick für den Moment.
0: Das waren die Nachrichten. 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
3: Hallo, willkommen beim Wetter. Ich bin Janine. Die kommende Nacht präsentiert sich verbreitet bedeckt und die Temperaturen werden auf Tiefstwerte um die 13 Grad sinken. Der Donnerstag startet ebenfalls bedeckt, aber wir können uns auf Temperaturen zwischen 10 und 18 Grad freuen. Das Regenrisiko liegt bei 0%, sodass es trocken bleiben wird. Auch der Freitag zeigt sich weiterhin bedeckt, bringt jedoch einen leichten Temperaturanstieg mit sich. Die Werte klettern von 8 auf bis zu 21 Grad und auch hier liegt das Regenrisiko bei 0%. So viel zum Wetter. Es geht nun zurück ins Studio.

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1: Es ist 5 Uhr. 5 Uhr.
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2: Heute ist Donnerstag, der 10. September. Am Mikrofon ist Jonas. Das sind unsere Meldungen. Im Bundestag dominierte die Generaldebatte zur Haushaltspolitik. CDU-Chef Friedrich Merz gab dabei erneut ein mutiges Versprechen ab, während seine Partei versucht, sich gegen den Sturm der AfD zu behaupten. Von der von Merz angekündigten neuen Erzählung war bislang noch wenig zu hören. Indes verglich ein AfD-Fraktionsgeschäftsführer Merz in einem Live-Blog mit einem von der Leine gelassenen Linksextremisten. Im selben Live-Blog wurde auch Merz' Skepsis gegenüber einem AfD-Verbotsverfahren thematisiert. Zudem wird bekannt, dass rund 20 Unionsabgeordnete gegen geplante Steuerpläne stimmen wollen und dass BSW Sachsen-Anhalt ein Gesprächsangebot der AfD angenommen hat. Ein Blick nach Kiew. Berlin drängt die Ukraine zu mehr Aufträgen für deutsche Waffen. Außenminister Wadephul möchte, dass Kiew verstärkt bei der deutschen Rüstungsindustrie bestellt, obwohl die Ukraine bereits jetzt der Hauptempfänger deutscher Waffenlieferungen ist. Berlin möchte hier offenbar die Zusammenarbeit noch intensivieren. Kommen wir nun zu den sportlichen Schlagzeilen. Zum Tennis. Alexander Zverev hat bei den US Open erneut eine beeindruckende Leistung gezeigt und sich mit einem glatten Dreisatzsieg gegen Botik van de Zandschulp ins Halbfinale gespielt. Er ist damit auf dem besten Weg zu seinem möglichen zweiten Grand-Slam-Titel in diesem Jahr. Einen besonderen Meilenstein erreichte auch Jelena Rybakina, die sich nach großem Kampf ebenfalls das Halbfinalticket sicherte und sich damit zur neuen Nummer 1 der Tenniswelt krönt. Arina Sabalenka verliert ihre Spitzenposition nach 99 Wochen, obwohl auch sie im Halbfinale steht. Weiter geht es mit dem Fußball, speziell der Champions League. Titelverteidiger Paris Saint-Germain zeigte sich extrem gefräßig und überrollte Bratislava. Die englischen Clubs, darunter Liverpool und Arsenal, fuhren knappe, aber wichtige Siege ein. Eine Großchance ließ hingegen Leroy Sané bei der Niederlage von Galatasaray in Lissabon aus. Einen Traumauftakt feierte der VfB Stuttgart. Ermedin Demirovic gelang in 12 Minuten ein Dreierpack und bescherte den Schwaben einen ungefährdeten Sieg gegen Viking Stavanger. DFB-Star Denis Undaf glänzte dabei als Vorbereiter. Auch der FC Barcelona bejubelte einen Kantersieg, bei dem Karim Adeyemi mit einem Traumtor und Lamine Yamal glänzten. Das war der Überblick für den Moment.
1: Das waren die Nachrichten. 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
3: Hallo, willkommen beim Wetter. Ich bin Janine. Der heutige Donnerstag präsentiert sich noch bedeckt am Himmel, aber keine Sorge, das Regenrisiko liegt bei 0%. Die Temperaturen bewegen sich dabei in einem angenehmen Bereich zwischen 11 und 18 Grad. Ein Blick auf den morgigen Freitag zeigt uns ein ähnliches Bild. Es bleibt weiterhin bedeckt, aber die Temperaturen steigen leicht an und erreichen Werte zwischen 8 und sommerlichen 21 Grad bei einem geringen Regenrisiko von 6%. Auch der Samstag verspricht, bedeckt zu bleiben. Die Quecksilbersäule klettert dabei auf angenehme 13 bis 21 Grad und das Regenrisiko ist mit 4% weiterhin sehr gering. So viel zum Wetter. Es geht nun zurück ins Studio.

0: 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Sechs Uhr. Es ist 6 Uhr. 6 Uhr.
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2: Heute ist Donnerstag, der 10. September. Am Mikrofon ist Jonas. Das sind unsere Meldungen. Im Bundestag dominierte die Generaldebatte zur Haushaltspolitik. CDU-Chef Friedrich Merz gab dabei erneut ein mutiges Versprechen ab, während seine Partei versucht, sich gegen den Sturm der AfD zu behaupten. Von der von Merz angekündigten neuen Erzählung war bislang noch wenig zu hören. Indes verglich ein AfD-Fraktionsgeschäftsführer Merz in einem Live-Blog mit einem von der Leine gelassenen Linksextremisten. Im selben Live-Blog wurde auch Merz' Skepsis gegenüber einem AfD-Verbotsverfahren thematisiert. Zudem wird bekannt, dass rund 20 Unionsabgeordnete gegen geplante Steuerpläne stimmen wollen und dass BSW Sachsen-Anhalt ein Gesprächsangebot der AfD angenommen hat. Ein Blick nach Kiew. Berlin drängt die Ukraine zu mehr Aufträgen für deutsche Waffen. Außenminister Wadefuhl möchte, dass Kiew verstärkt bei der deutschen Rüstungsindustrie bestellt, obwohl die Ukraine bereits jetzt der Hauptempfänger deutscher Waffenlieferungen ist. Berlin möchte hier offenbar die Zusammenarbeit noch intensivieren. Kommen wir nun zu den sportlichen Schlagzeilen. Zum Tennis. Alexander Zverev hat bei den US Open erneut eine beeindruckende Leistung gezeigt und sich mit einem glatten Dreisatzsieg gegen Botik van de Zandschulp ins Halbfinale gespielt. Er ist damit auf dem besten Weg zu seinem möglichen zweiten Grand-Slam-Titel in diesem Jahr. Einen besonderen Meilenstein erreichte auch Jelena Rybakina, die sich nach großem Kampf ebenfalls das Halbfinalticket sicherte und sich damit zur neuen Nummer 1 der Tenniswelt krönt. Arina Sabalenka verliert ihre Spitzenposition nach 99 Wochen, obwohl auch sie im Halbfinale steht. Weiter geht es mit dem Fußball, speziell der Champions League. Titelverteidiger Paris Saint-Germain zeigte sich extrem gefräßig und überrollte Bratislava. Die englischen Clubs, darunter Liverpool und Arsenal, fuhren knappe, aber wichtige Siege ein. Eine Großchance ließ hingegen Leroy Sané bei der Niederlage von Galatasaray in Lissabon aus. Einen Traumauftakt feierte der VfB Stuttgart. Ermedin Demirovic gelang in 12 Minuten ein Dreierpack und bescherte den Schwaben einen ungefährdeten Sieg gegen Viking Stavanger. DFB-Star Denis Undaf glänzte dabei als Vorbereiter. Auch der FC Barcelona bejubelte einen Kantersieg, bei dem Karim Adeyemi mit einem Traumtor und Lamine Yamal glänzten. Das war der Überblick für den Moment.
0: Das waren die Nachrichten. Und jetzt das Wetter bei uns.
3: Hallo, willkommen beim Wetter. Ich bin Janine. Der heutige Donnerstag präsentiert sich noch bedeckt am Himmel, aber keine Sorge, das Regenrisiko liegt bei 0%. Die Temperaturen bewegen sich dabei in einem angenehmen Bereich zwischen 11 und 18 Grad. Ein Blick auf den morgigen Freitag zeigt uns ein ähnliches Bild. Es bleibt weiterhin bedeckt, aber die Temperaturen steigen leicht an und erreichen Werte zwischen 8 und sommerlichen 21 Grad bei einem geringen Regenrisiko von 6%. Auch der Samstag verspricht, bedeckt zu bleiben. Die Quecksilbersäule klettert dabei auf angenehme 13 bis 21 Grad und das Regenrisiko ist mit 4% weiterhin sehr gering. So viel zum Wetter. Es geht nun zurück ins Studio.
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2: Sieben Uhr. Es ist 7 Uhr. 7 Uhr.
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3: Heute ist Donnerstag, der 10. September. Am Mikrofon ist Jonas. Das sind unsere Meldungen. Im Bundestag dominierte die Generaldebatte zur Haushaltspolitik. CDU-Chef Friedrich Merz gab dabei erneut ein mutiges Versprechen ab, während seine Partei versucht, sich gegen den Sturm der AfD zu behaupten. Von der von Merz angekündigten neuen Erzählung war bislang noch wenig zu hören. Indes verglich ein AfD-Fraktionsgeschäftsführer Merz in einem Live-Blog mit einem von der Leine gelassenen Linksextremisten. Im selben Live-Blog wurde auch Merz' Skepsis gegenüber einem AfD-Verbotsverfahren thematisiert. Zudem wird bekannt, dass rund 20 Unionsabgeordnete gegen geplante Steuerpläne stimmen wollen und dass BSW Sachsen-Anhalt ein Gesprächsangebot der AfD angenommen hat. Ein Blick nach Kiew. Berlin drängt die Ukraine zu mehr Aufträgen für deutsche Waffen. Außenminister Wadefuhl möchte, dass Kiew verstärkt bei der deutschen Rüstungsindustrie bestellt, obwohl die Ukraine bereits jetzt der Hauptempfänger deutscher Waffenlieferungen ist. Berlin möchte hier offenbar die Zusammenarbeit noch intensivieren. Kommen wir nun zu den sportlichen Schlagzeilen. Zum Tennis. Alexander Zverev hat bei den US Open erneut eine beeindruckende Leistung gezeigt und sich mit einem glatten Dreisatzsieg gegen Botik van de Zandschulp ins Halbfinale gespielt. Er ist damit auf dem besten Weg zu seinem möglichen zweiten Grand-Slam-Titel in diesem Jahr. Einen besonderen Meilenstein erreichte auch Jelena Rybakina, die sich nach großem Kampf ebenfalls das Halbfinalticket sicherte und sich damit zur neuen Nummer 1 der Tenniswelt krönt. Arina Sabalenka verliert ihre Spitzenposition nach 99 Wochen, obwohl auch sie im Halbfinale steht. Weiter geht es mit dem Fußball, speziell der Champions League. Titelverteidiger Paris Saint-Germain zeigte sich extrem gefräßig und überrollte Bratislava. Die englischen Clubs, darunter Liverpool und Arsenal, fuhren knappe, aber wichtige Siege ein. Eine Großchance ließ hingegen Leroy Sané bei der Niederlage von Galatasaray in Lissabon aus. Einen Traumauftakt feierte der VfB Stuttgart. Ermedin Demirovic gelang in 12 Minuten ein Dreierpack und bescherte den Schwaben einen ungefährdeten Sieg gegen Viking Stavanger. DFB-Star Denis Undaf glänzte dabei als Vorbereiter. Auch der FC Barcelona bejubelte einen Kantersieg, bei dem Karim Adeyemi mit einem Traumtor und Lamine Yamal glänzten. Das war der Überblick für den Moment.
2: Das waren die Nachrichten. Und jetzt das Wetter bei uns.
4: Hallo, willkommen beim Wetter. Ich bin Janine. Der heutige Donnerstag präsentiert sich noch bedeckt am Himmel, aber keine Sorge, das Regenrisiko liegt bei 0%. Die Temperaturen bewegen sich dabei in einem angenehmen Bereich zwischen 11 und 18 Grad. Ein Blick auf den morgigen Freitag zeigt uns ein ähnliches Bild. Es bleibt weiterhin bedeckt, aber die Temperaturen steigen leicht an und erreichen Werte zwischen 8 und sommerlichen 21 Grad bei einem geringen Regenrisiko von 6%. Auch der Samstag verspricht, bedeckt zu bleiben. Die Quecksilbersäule klettert dabei auf angenehme 13 bis 21 Grad und das Regenrisiko ist mit 4% weiterhin sehr gering. So viel zum Wetter. Es geht nun zurück ins Studio.
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1: Es ist 8 Uhr. 8 Uhr.
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2: Heute ist Donnerstag, der 10. September. Am Mikrofon ist Jonas. Das sind unsere Meldungen. Im Bundestag dominierte die Generaldebatte zur Haushaltspolitik. CDU-Chef Friedrich Merz gab dabei erneut ein mutiges Versprechen ab, während seine Partei versucht, sich gegen den Sturm der AfD zu behaupten. Von der von Merz angekündigten neuen Erzählung war bislang noch wenig zu hören. Indes verglich ein AfD-Fraktionsgeschäftsführer Merz in einem Live-Blog mit einem von der Leine gelassenen Linksextremisten. Im selben Live-Blog wurde auch Merz' Skepsis gegenüber einem AfD-Verbotsverfahren thematisiert. Zudem wird bekannt, dass rund 20 Unionsabgeordnete gegen geplante Steuerpläne stimmen wollen und dass BSW Sachsen-Anhalt ein Gesprächsangebot der AfD angenommen hat. Ein Blick nach Kiew. Berlin drängt die Ukraine zu mehr Aufträgen für deutsche Waffen. Außenminister Wade Fuhl möchte, dass Kiew verstärkt bei der deutschen Rüstungsindustrie bestellt, obwohl die Ukraine bereits jetzt der Hauptempfänger deutscher Waffenlieferungen ist. Berlin möchte hier offenbar die Zusammenarbeit noch intensivieren. Kommen wir nun zu den sportlichen Schlagzeilen. Zum Tennis. Alexander Zverev hat bei den US Open erneut eine beeindruckende Leistung gezeigt und sich mit einem glatten Dreisatzsieg gegen Botik van de Zandschulp ins Halbfinale gespielt. Er ist damit auf dem besten Weg zu seinem möglichen zweiten Grand-Slam-Titel in diesem Jahr. Einen besonderen Meilenstein erreichte auch Jelena Rybakina, die sich nach großem Kampf ebenfalls das Halbfinalticket sicherte und sich damit zur neuen Nummer 1 der Tenniswelt krönt. Arina Sabalenka verliert ihre Spitzenposition nach 99 Wochen, obwohl auch sie im Halbfinale steht. Weiter geht es mit dem Fußball, speziell der Champions League. Titelverteidiger Paris Saint-Germain zeigte sich extrem gefräßig und überrollte Bratislava. Die englischen Clubs, darunter Liverpool und Arsenal, fuhren knappe, aber wichtige Siege ein. Eine Großchance ließ hingegen Leroy Sané bei der Niederlage von Galatasaray in Lissabon aus. Einen Traumauftakt feierte der VfB Stuttgart. Ermedin Demirovic gelang in 12 Minuten ein Dreierpack und bescherte den Schwaben einen ungefährdeten Sieg gegen Viking Stavanger. DFB-Star Denis Undaf glänzte dabei als Vorbereiter. Auch der FC Barcelona bejubelte einen Kantersieg, bei dem Karim Adeyemi mit einem Traumtor und Lamine Yamal glänzten. Das war der Überblick für den Moment.
1: Das waren die Nachrichten. Und jetzt das Wetter bei uns.
3: Hallo, willkommen beim Wetter. Ich bin Janine. Der heutige Donnerstag präsentiert sich noch bedeckt am Himmel, aber keine Sorge, das Regenrisiko liegt bei 0%. Die Temperaturen bewegen sich dabei in einem angenehmen Bereich zwischen 11 und 18 Grad. Ein Blick auf den morgigen Freitag zeigt uns ein ähnliches Bild. Es bleibt weiterhin bedeckt, aber die Temperaturen steigen leicht an und erreichen Werte zwischen 8 und sommerlichen 21 Grad bei einem geringen Regenrisiko von 6%. Auch der Samstag verspricht, bedeckt zu bleiben. Die Quecksilbersäule klettert dabei auf angenehme 13 bis 21 Grad und das Regenrisiko ist mit 4% weiterhin sehr gering. So viel zum Wetter. Es geht nun zurück ins Studio.
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1: Heute ist Donnerstag, der 10. September. Am Mikrofon ist Jonas. Das sind unsere Meldungen. Im Bundestag dominierte die Generaldebatte zur Haushaltspolitik. CDU-Chef Friedrich Merz gab dabei erneut ein mutiges Versprechen ab, während seine Partei versucht, sich gegen den Sturm der AfD zu behaupten. Von der von Merz angekündigten neuen Erzählung war bislang noch wenig zu hören. Indes verglich ein AfD-Fraktionsgeschäftsführer Merz in einem Live-Blog mit einem von der Leine gelassenen Linksextremisten. Im selben Live-Blog wurde auch Merz' Skepsis gegenüber einem AfD-Verbotsverfahren thematisiert. Zudem wird bekannt, dass rund 20 Unionsabgeordnete gegen geplante Steuerpläne stimmen wollen und dass BSW Sachsen-Anhalt ein Gesprächsangebot der AfD angenommen hat. Ein Blick nach Kiew. Berlin drängt die Ukraine zu mehr Aufträgen für deutsche Waffen. Außenminister Wadephul möchte, dass Kiew verstärkt bei der deutschen Rüstungsindustrie bestellt, obwohl die Ukraine bereits jetzt der Hauptempfänger deutscher Waffenlieferungen ist. Berlin möchte hier offenbar die Zusammenarbeit noch intensivieren. Kommen wir nun zu den sportlichen Schlagzeilen. Zum Tennis. Alexander Zverev hat bei den US Open erneut eine beeindruckende Leistung gezeigt und sich mit einem glatten Dreisatzsieg gegen Botik van de Zandschulp ins Halbfinale gespielt. Er ist damit auf dem besten Weg zu seinem möglichen zweiten Grand-Slam-Titel in diesem Jahr. Einen besonderen Meilenstein erreichte auch Jelena Rybakina, die sich nach großem Kampf ebenfalls das Halbfinalticket sicherte und sich damit zur neuen Nummer 1 der Tenniswelt krönt. Arina Sabalenka verliert ihre Spitzenposition nach 99 Wochen, obwohl auch sie im Halbfinale steht. Weiter geht es mit dem Fußball, speziell der Champions League. Titelverteidiger Paris Saint-Germain zeigte sich extrem gefräßig und überrollte Bratislava. Die englischen Clubs, darunter Liverpool und Arsenal, fuhren knappe, aber wichtige Siege ein. Eine Großchance ließ hingegen Leroy Sané bei der Niederlage von Galatasaray in Lissabon aus. Einen Traumauftakt feierte der VfB Stuttgart. Ermedin Demirovic gelang in 12 Minuten ein Dreierpack und bescherte den Schwaben einen ungefährdeten Sieg gegen Viking Stavanger. DFB-Star Denis Undaf glänzte dabei als Vorbereiter. Auch der FC Barcelona bejubelte einen Kantersieg, bei dem Karim Adeyemi mit einem Traumtor und Lamine Yamal glänzten. Das war der Überblick für den Moment.
2: Das waren die Nachrichten. Und jetzt das Wetter bei uns.
3: Hallo, willkommen beim Wetter. Ich bin Janine. Der heutige Donnerstag präsentiert sich noch bedeckt am Himmel, aber keine Sorge, das Regenrisiko liegt bei 0%. Die Temperaturen bewegen sich dabei in einem angenehmen Bereich zwischen 11 und 18 Grad. Ein Blick auf den morgigen Freitag zeigt uns ein ähnliches Bild. Es bleibt weiterhin bedeckt, aber die Temperaturen steigen leicht an und erreichen Werte zwischen 8 und sommerlichen 21 Grad bei einem geringen Regenrisiko von 6%. Auch der Samstag verspricht, bedeckt zu bleiben. Die Quecksilbersäule klettert dabei auf angenehme 13 bis 21 Grad und das Regenrisiko ist mit 4% weiterhin sehr gering. So viel zum Wetter. Es geht nun zurück ins Studio.
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3: Heute ist Donnerstag, der 10. September. Am Mikrofon ist Jonas. Das sind unsere Meldungen. Im Bundestag dominierte die Generaldebatte zur Haushaltspolitik. CDU-Chef Friedrich Merz gab dabei erneut ein mutiges Versprechen ab, während seine Partei versucht, sich gegen den Sturm der AfD zu behaupten. Von der von Merz angekündigten neuen Erzählung war bislang noch wenig zu hören. Indes verglich ein AfD-Fraktionsgeschäftsführer Merz in einem Live-Blog mit einem von der Leine gelassenen Linksextremisten. Im selben Live-Blog wurde auch Merz' Skepsis gegenüber einem AfD-Verbotsverfahren thematisiert. Zudem wird bekannt, dass rund 20 Unionsabgeordnete gegen geplante Steuerpläne stimmen wollen und das BSW Sachsen-Anhalt ein Gesprächsangebot der AfD angenommen hat. Ein Blick nach Kiew. Berlin drängt die Ukraine zu mehr Aufträgen für deutsche Waffen. Außenminister Wadephul möchte, dass Kiew verstärkt bei der deutschen Rüstungsindustrie bestellt, obwohl die Ukraine bereits jetzt der Hauptempfänger deutscher Waffenlieferungen ist. Berlin möchte hier offenbar die Zusammenarbeit noch intensivieren. Kommen wir nun zu den sportlichen Schlagzeilen. Zum Tennis. Alexander Zverev hat bei den US Open erneut eine beeindruckende Leistung gezeigt und sich mit einem glatten Dreisatzsieg gegen Botik van de Zandschulp ins Halbfinale gespielt. Er ist damit auf dem besten Weg zu seinem möglichen zweiten Grand Slam-Titel in diesem Jahr. Einen besonderen Meilenstein erreichte auch Jelena Rybakina, die sich nach großem Kampf ebenfalls das Halbfinalticket sicherte und sich damit zur neuen Nummer 1 der Tenniswelt krönt. Arina Sabalenka verliert ihre Spitzenposition nach 99 Wochen, obwohl auch sie im Halbfinale steht. Weiter geht es mit dem Fußball, speziell der Champions League. Titelverteidiger Paris Saint-Germain zeigte sich extrem gefräßig und überrollte Bratislava. Die englischen Clubs, darunter Liverpool und Arsenal, fuhren knappe, aber wichtige Siege ein. Eine Großchance ließ hingegen Leroy Sané bei der Niederlage von Galatasaray in Lissabon aus. Einen Traumauftakt feierte der VfB Stuttgart. Ermedin Demirovic gelang in 12 Minuten ein Dreierpack und bescherte den Schwaben einen ungefährdeten Sieg gegen Viking Stavanger. DFB-Star Denis Undaf glänzte dabei als Vorbereiter. Auch der FC Barcelona bejubelte einen Kantersieg, bei dem Karim Adeyemi mit einem Traumtor und Lamine Yamal glänzten. Das war der Überblick für den Moment.
2: Das waren die Nachrichten. Und jetzt das Wetter bei uns.
4: Hallo, willkommen beim Wetter. Ich bin Janine. Der heutige Donnerstag präsentiert sich noch bedeckt am Himmel, aber keine Sorge, das Regenrisiko liegt bei 0%. Die Temperaturen bewegen sich dabei in einem angenehmen Bereich zwischen 11 und 18 Grad. Ein Blick auf den morgigen Freitag zeigt uns ein ähnliches Bild. Es bleibt weiterhin bedeckt, aber die Temperaturen steigen leicht an und erreichen Werte zwischen 8 und sommerlichen 21 Grad bei einem geringen Regenrisiko von 6%. Auch der Samstag verspricht, bedeckt zu bleiben. Die Quecksilbersäule klettert dabei auf angenehme 13 bis 21 Grad und das Regenrisiko ist mit 4% weiterhin sehr gering. So viel zum Wetter. Es geht nun zurück ins Studio.
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0: 11 Uhr. Es ist 11 Uhr. 11 Uhr. 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
1: Heute ist Donnerstag, der 10. September. Am Mikrofon ist Jonas. Das sind unsere Meldungen. Im Bundestag dominierte die Generaldebatte zur Haushaltspolitik. CDU-Chef Friedrich Merz gab dabei erneut ein mutiges Versprechen ab, während seine Partei versucht, sich gegen den Sturm der AfD zu behaupten. Von der von Merz angekündigten neuen Erzählung war bislang noch wenig zu hören. Indes verglich ein AfD-Fraktionsgeschäftsführer Merz in einem Live-Blog mit einem von der Leine gelassenen Linksextremisten. Im selben Live-Blog wurde auch Merz' Skepsis gegenüber einem AfD-Verbotsverfahren thematisiert. Zudem wird bekannt, dass rund 20 Unionsabgeordnete gegen geplante Steuerpläne stimmen wollen und dass BSW Sachsen-Anhalt ein Gesprächsangebot der AfD angenommen hat. Ein Blick nach Kiew. Berlin drängt die Ukraine zu mehr Aufträgen für deutsche Waffen. Außenminister Wade Fuhl möchte, dass Kiew verstärkt bei der deutschen Rüstungsindustrie bestellt, obwohl die Ukraine bereits jetzt der Hauptempfänger deutscher Waffenlieferungen ist. Berlin möchte hier offenbar die Zusammenarbeit noch intensivieren. Kommen wir nun zu den sportlichen Schlagzeilen. Zum Tennis. Alexander Zverev hat bei den US Open erneut eine beeindruckende Leistung gezeigt und sich mit einem glatten Dreisatzsieg gegen Botik van de Zandschulp ins Halbfinale gespielt. Er ist damit auf dem besten Weg zu seinem möglichen zweiten Grand-Slam-Titel in diesem Jahr. Einen besonderen Meilenstein erreichte auch Jelena Rybakina, die sich nach großem Kampf ebenfalls das Halbfinalticket sicherte und sich damit zur neuen Nummer 1 der Tenniswelt krönt. Arina Sabalenka verliert ihre Spitzenposition nach 99 Wochen, obwohl auch sie im Halbfinale steht. Weiter geht es mit dem Fußball, speziell der Champions League. Titelverteidiger Paris Saint-Germain zeigte sich extrem gefräßig und überrollte Bratislava. Die englischen Clubs, darunter Liverpool und Arsenal, fuhren knappe, aber wichtige Siege ein. Eine Großchance ließ hingegen Leroy Sané bei der Niederlage von Galatasaray in Lissabon aus. Einen Traumauftakt feierte der VfB Stuttgart. Ermedin Demirovic gelang in 12 Minuten ein Dreierpack und bescherte den Schwaben einen ungefährdeten Sieg gegen Viking Stavanger. DFB-Star Denis Undaf glänzte dabei als Vorbereiter. Auch der FC Barcelona bejubelte einen Kantersieg, bei dem Karim Adeyemi mit einem Traumtor und Lamine Yamal glänzten. Das war der Überblick für den Moment.
0: Das waren die Nachrichten. Und jetzt das Wetter bei uns.
2: Hallo, willkommen beim Wetter. Ich bin Janine. Der heutige Donnerstag präsentiert sich noch bedeckt am Himmel, aber keine Sorge, das Regenrisiko liegt bei 0%. Die Temperaturen bewegen sich dabei in einem angenehmen Bereich zwischen 11 und 18 Grad. Ein Blick auf den morgigen Freitag zeigt uns ein ähnliches Bild. Es bleibt weiterhin bedeckt, aber die Temperaturen steigen leicht an und erreichen Werte zwischen 8 und sommerlichen 21 Grad bei einem geringen Regenrisiko von 6%. Auch der Samstag verspricht, bedeckt zu bleiben. Die Quecksilbersäule klettert dabei auf angenehme 13 bis 21 Grad und das Regenrisiko ist mit 4% weiterhin sehr gering. So viel zum Wetter. Es geht nun zurück ins Studio.
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2: 12 Uhr.
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4: Heute ist Donnerstag, der 10. September. Am Mikrofon ist Jonas. Das sind unsere Meldungen. Wir beginnen mit einem bedrückenden Thema. Tödliche Angriffe durch psychisch kranke Migranten haben in jüngster Zeit Angehörige ins Unglück gestürzt und Deutschland tief erschüttert. Auffällig ist, dass die Zahl der Ausländer im Maßregelvollzug überproportional wächst. Im Deutschland-Live-Blog sorgte Jens Spahn für Aufsehen, indem er in einem Brief an die CDU-Mitglieder seines Wahlkreises um Entschuldigung bat und erklärte: Ich war zu feige. Unterdessen sprach Dobrindt im Bundestag und die Berliner SPD sah sich gezwungen, eine Spende von 900 Euro zurückzuüberweisen. Alle aktuellen Entwicklungen dazu finden Sie in unserem Live-Blog Bund erfolgreiche Fahndung nach einem Stromnetzsaboteur. Tagelang suchte die Polizei nach Daniel Fauf, der mehrere Umspannwerke attackiert haben soll. Der entscheidende Hinweis kam von zwei aufmerksamen Autobahnpolizisten, die durch plattgetretenes Gras auf die Spur des Verdächtigen kamen. Und in der Debatte im Bundestag stellte sich die Frage, ob ein anderer Kanzler auch ein anderes Volk hätte. Von der neuen Erzählung, die Merz angekündigt hatte, war bei der Generaldebatte noch nicht viel zu hören. Kommen wir nun zum Sport, vom Tennis. Alexander Zverev ist sichtlich genervt von seinem Halbfinaltermin bei den US Open. Nach 5 Abendauftritten in New York könnte sich dies im Halbfinale ändern, was der deutsche Tennisstar mit deutlicher Kritik am Veranstalter kommentierte. Er habe so etwas noch nie erlebt, hieß es. Zum Fußball. Thomas Müller musste im MLS-Spiel der Vancouver Whitecaps gegen Los Angeles Galaxy früh verletzt vom Platz. Das Team aus Vancouver konnte die Partie dennoch mit 3:0 für sich entscheiden und behauptet damit souverän die Tabellenführung in der Western Conference. Aus dem Handball. Der SC Magdeburg hat einen furiosen Start in die neue Champions-League-Saison hingelegt. Der deutsche Meister fegte die Gäste aus Kolstadt regelrecht von der Platte und berauscht sich nach dem Kantersieg an einem überragenden Auftakt. Und vom Judo. Der Georgier Akaki Japaritze ist nach einem Kampf komplett ausgerastet und hat seinen Gegner mit Fäusten schwer verletzt. Der Judoschläger tritt nach dem brutalen Gewaltexzess jedoch nach und sieht die Schuld für sein Verhalten nicht bei sich, sondern provoziert. Der Gegner habe ihn angeblich provoziert. Das war der Überblick für den Moment.
3: Das waren die Nachrichten. Und jetzt das Wetter bei uns.
5: Hallo, willkommen beim Wetter. Ich bin Janine. Für den heutigen Donnerstag erwartet uns ein durchweg bedeckter Himmel. Die Temperaturen bewegen sich dabei in einem angenehmen Bereich von 11 bis 18 Grad. Regen ist heute kein Thema, das Risiko liegt bei 0%. Ein Blick auf den morgigen Freitag zeigt uns dann allerdings eine kleine Veränderung. Es wird regnerisch. Die Temperaturen klettern zwar etwas, von 8 Grad in den Morgenstunden bis auf 21 Grad am Nachmittag, doch die Regenschirme sollten nicht vergessen werden. Das Regenrisiko liegt bei immerhin 5%. Am Samstag können wir uns dann wieder auf mehr Beständigkeit freuen. Der Himmel zeigt sich bedeckt, aber es bleibt größtenteils trocken. Die Quecksilbersäule steigt auf angenehme 12 bis 22 Grad und das Regenrisiko ist mit 3% verschwindend gering. So viel zum Wetter. Es geht nun zurück ins Studio.
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3: Heute ist Donnerstag, der 10. September. Am Mikrofon ist Jonas. Das sind unsere Meldungen. Wir beginnen mit einem bedrückenden Thema. Tödliche Angriffe durch psychisch kranke Migranten haben in jüngster Zeit Angehörige ins Unglück gestürzt und Deutschland tief erschüttert. Auffällig ist, dass die Zahl der Ausländer im Maßregelvollzug überproportional wächst. Im Deutschland-Live-Blog sorgte Jens Spahn für Aufsehen, indem er in einem Brief an die CDU-Mitglieder seines Wahlkreises um Entschuldigung bat und erklärte: Ich war zu feige. Unterdessen sprach Dobrindt im Bundestag und die Berliner SPD sah sich gezwungen, eine Spende von 900 Euro zurückzuüberweisen. Alle aktuellen Entwicklungen dazu finden Sie in unserem Live-Blog Bund erfolgreiche Fahndung nach einem Stromnetzsaboteur. Tagelang suchte die Polizei nach Daniel Fauf, der mehrere Umspannwerke attackiert haben soll. Der entscheidende Hinweis kam von zwei aufmerksamen Autobahnpolizisten, die durch plattgetretenes Gras auf die Spur des Verdächtigen kamen. Und in der Debatte im Bundestag stellte sich die Frage, ob ein anderer Kanzler auch ein anderes Volk hätte. Von der neuen Erzählung, die Merz angekündigt hatte, war bei der Generaldebatte noch nicht viel zu hören. Kommen wir nun zum Sport, vom Tennis. Alexander Zverev ist sichtlich genervt von seinem Halbfinaltermin bei den US Open. Nach 5 Abendauftritten in New York könnte sich dies im Halbfinale ändern, was der deutsche Tennisstar mit deutlicher Kritik am Veranstalter kommentierte. Er habe so etwas noch nie erlebt, hieß es. Zum Fußball. Thomas Müller musste im MLS-Spiel der Vancouver Whitecaps gegen Los Angeles Galaxy früh verletzt vom Platz. Das Team aus Vancouver konnte die Partie dennoch mit 3:0 für sich entscheiden und behauptet damit souverän die Tabellenführung in der Western Conference. Aus dem Handball. Der SC Magdeburg hat einen furiosen Start in die neue Champions-League-Saison hingelegt. Der deutsche Meister fegte die Gäste aus Kolstadt regelrecht von der Platte und berauscht sich nach dem Kantersieg an einem überragenden Auftakt. Und vom Judo. Der Georgier Akaki Japaritze ist nach einem Kampf komplett ausgerastet und hat seinen Gegner mit Fäusten schwer verletzt. Der Judoschläger tritt nach dem brutalen Gewaltexzess jedoch nach und sieht die Schuld für sein Verhalten nicht bei sich, sondern provoziert. Der Gegner habe ihn angeblich provoziert. Das war der Überblick für den Moment.
2: Das waren die Nachrichten. Und jetzt das Wetter bei uns.
4: Hallo, willkommen beim Wetter. Ich bin Janine. Für den heutigen Donnerstag erwartet uns ein durchweg bedeckter Himmel. Die Temperaturen bewegen sich dabei in einem angenehmen Bereich von 11 bis 18 Grad. Regen ist heute kein Thema, das Risiko liegt bei 0%. Ein Blick auf den morgigen Freitag zeigt uns dann allerdings eine kleine Veränderung. Es wird regnerisch. Die Temperaturen klettern zwar etwas, von 8 Grad in den Morgenstunden bis auf 21 Grad am Nachmittag, doch die Regenschirme sollten nicht vergessen werden. Das Regenrisiko liegt bei immerhin 5%. Am Samstag können wir uns dann wieder auf mehr Beständigkeit freuen. Der Himmel zeigt sich bedeckt, aber es bleibt größtenteils trocken. Die Quecksilbersäule steigt auf angenehme 12 bis 22 Grad und das Regenrisiko ist mit 3% verschwindend gering. So viel zum Wetter. Es geht nun zurück ins Studio.
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0: 14 Uhr. Es ist 14 Uhr. 14 Uhr. 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
1: Heute ist Donnerstag, der 10. September. Am Mikrofon ist Jonas. Das sind unsere Meldungen. Wir beginnen mit einem bedrückenden Thema. Tödliche Angriffe durch psychisch kranke Migranten haben in jüngster Zeit Angehörige ins Unglück gestürzt und Deutschland tief erschüttert. Auffällig ist, dass die Zahl der Ausländer im Maßregelvollzug überproportional wächst. Im Deutschland-Live-Blog sorgte Jens Spahn für Aufsehen, indem er in einem Brief an die CDU-Mitglieder seines Wahlkreises um Entschuldigung bat und erklärte: Ich war zu feige. Unterdessen sprach Dobrindt im Bundestag und die Berliner SPD sah sich gezwungen, eine Spende von 900 Euro zurückzuüberweisen. Alle aktuellen Entwicklungen dazu finden Sie in unserem Live-Blog Bund erfolgreiche Fahndung nach einem Stromnetzsaboteur. Tagelang suchte die Polizei nach Daniel Fauf, der mehrere Umspannwerke attackiert haben soll. Der entscheidende Hinweis kam von zwei aufmerksamen Autobahnpolizisten, die durch plattgetretenes Gras auf die Spur des Verdächtigen kamen. Und in der Debatte im Bundestag stellte sich die Frage, ob ein anderer Kanzler auch ein anderes Volk hätte. Von der neuen Erzählung, die Merz angekündigt hatte, war bei der Generaldebatte noch nicht viel zu hören. Kommen wir nun zum Sport, vom Tennis. Alexander Zverev ist sichtlich genervt von seinem Halbfinaltermin bei den US Open. Nach 5 Abendauftritten in New York könnte sich dies im Halbfinale ändern, was der deutsche Tennisstar mit deutlicher Kritik am Veranstalter kommentierte. Er habe so etwas noch nie erlebt, hieß es. Zum Fußball. Thomas Müller musste im MLS-Spiel der Vancouver Whitecaps gegen Los Angeles Galaxy früh verletzt vom Platz. Das Team aus Vancouver konnte die Partie dennoch mit 3:0 für sich entscheiden und behauptet damit souverän die Tabellenführung in der Western Conference. Aus dem Handball. Der SC Magdeburg hat einen furiosen Start in die neue Champions-League-Saison hingelegt. Der deutsche Meister fegte die Gäste aus Kolstadt regelrecht von der Platte und berauscht sich nach dem Kantersieg an einem überragenden Auftakt. Und vom Judo. Der Georgier Akaki Japaritze ist nach einem Kampf komplett ausgerastet und hat seinen Gegner mit Fäusten schwer verletzt. Der Judoschläger tritt nach dem brutalen Gewaltexzess jedoch nach und sieht die Schuld für sein Verhalten nicht bei sich, sondern provoziert. Der Gegner habe ihn angeblich provoziert. Das war der Überblick für den Moment.
0: Das waren die Nachrichten. Und jetzt das Wetter bei uns.
2: Hallo, willkommen beim Wetter. Ich bin Janine. Für den heutigen Donnerstag erwartet uns ein durchweg bedeckter Himmel. Die Temperaturen bewegen sich dabei in einem angenehmen Bereich von 11 bis 18 Grad. Regen ist heute kein Thema, das Risiko liegt bei 0%. Ein Blick auf den morgigen Freitag zeigt uns dann allerdings eine kleine Veränderung. Es wird regnerisch. Die Temperaturen klettern zwar etwas, von 8 Grad in den Morgenstunden bis auf 21 Grad am Nachmittag, doch die Regenschirme sollten nicht vergessen werden. Das Regenrisiko liegt bei immerhin 5%. Am Samstag können wir uns dann wieder auf mehr Beständigkeit freuen. Der Himmel zeigt sich bedeckt, aber es bleibt größtenteils trocken. Die Quecksilbersäule steigt auf angenehme 12 bis 22 Grad und das Regenrisiko ist mit 3% verschwindend gering. So viel zum Wetter. Es geht nun zurück ins Studio.
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2: Es ist 15 Uhr. 15 Uhr. 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
3: Heute ist Donnerstag, der 10. September. Am Mikrofon ist Jonas. Das sind unsere Meldungen. Wir beginnen mit einem bedrückenden Thema. Tödliche Angriffe durch psychisch kranke Migranten haben in jüngster Zeit Angehörige ins Unglück gestürzt und Deutschland tief erschüttert. Auffällig ist, dass die Zahl der Ausländer im Maßregelvollzug überproportional wächst. Im Deutschland-Live-Blog sorgte Jens Spahn für Aufsehen, indem er in einem Brief an die CDU-Mitglieder seines Wahlkreises um Entschuldigung bat und erklärte: Ich war zu feige. Unterdessen sprach Dobrindt im Bundestag und die Berliner SPD sah sich gezwungen, eine Spende von 900 Euro zurückzuüberweisen. Alle aktuellen Entwicklungen dazu finden Sie in unserem Live-Blog Bund erfolgreiche Fahndung nach einem Stromnetzsaboteur. Tagelang suchte die Polizei nach Daniel Fauf, der mehrere Umspannwerke attackiert haben soll. Der entscheidende Hinweis kam von zwei aufmerksamen Autobahnpolizisten, die durch plattgetretenes Gras auf die Spur des Verdächtigen kamen. Und in der Debatte im Bundestag stellte sich die Frage, ob ein anderer Kanzler auch ein anderes Volk hätte. Von der neuen Erzählung, die Merz angekündigt hatte, war bei der Generaldebatte noch nicht viel zu hören. Kommen wir nun zum Sport, vom Tennis. Alexander Zverev ist sichtlich genervt von seinem Halbfinaltermin bei den US Open. Nach 5 Abendauftritten in New York könnte sich dies im Halbfinale ändern, was der deutsche Tennisstar mit deutlicher Kritik am Veranstalter kommentierte. Er habe so etwas noch nie erlebt, hieß es. Zum Fußball. Thomas Müller musste im MLS-Spiel der Vancouver Whitecaps gegen Los Angeles Galaxy früh verletzt vom Platz. Das Team aus Vancouver konnte die Partie dennoch mit 3:0 für sich entscheiden und behauptet damit souverän die Tabellenführung in der Western Conference. Aus dem Handball. Der SC Magdeburg hat einen furiosen Start in die neue Champions-League-Saison hingelegt. Der deutsche Meister fegte die Gäste aus Kolstadt regelrecht von der Platte und berauscht sich nach dem Kantersieg an einem überragenden Auftakt. Und vom Judo. Der Georgier Akaki Japaritze ist nach einem Kampf komplett ausgerastet und hat seinen Gegner mit Fäusten schwer verletzt. Der Judoschläger tritt nach dem brutalen Gewaltexzess jedoch nach und sieht die Schuld für sein Verhalten nicht bei sich, sondern provoziert. Der Gegner habe ihn angeblich provoziert. Das war der Überblick für den Moment.
2: Das waren die Nachrichten. Und jetzt das Wetter bei uns.
4: Hallo, willkommen beim Wetter. Ich bin Janine. Für den heutigen Donnerstag erwartet uns ein durchweg bedeckter Himmel. Die Temperaturen bewegen sich dabei in einem angenehmen Bereich von 11 bis 18 Grad. Regen ist heute kein Thema, das Risiko liegt bei 0%. Ein Blick auf den morgigen Freitag zeigt uns dann allerdings eine kleine Veränderung. Es wird regnerisch. Die Temperaturen klettern zwar etwas, von 8 Grad in den Morgenstunden bis auf 21 Grad am Nachmittag, doch die Regenschirme sollten nicht vergessen werden. Das Regenrisiko liegt bei immerhin 5%. Am Samstag können wir uns dann wieder auf mehr Beständigkeit freuen. Der Himmel zeigt sich bedeckt, aber es bleibt größtenteils trocken. Die Quecksilbersäule steigt auf angenehme 12 bis 22 Grad und das Regenrisiko ist mit 3% verschwindend gering. So viel zum Wetter. Es geht nun zurück ins Studio.
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0: 18 Uhr. Es ist 18 Uhr. 18 Uhr.
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1: Hallo. Am Mikrofon ist Jonas mit den aktuellen Nachrichten. Hier sind die Meldungen im Überblick. Wir beginnen mit einer ernsten Thematik. Tödliche Angriffe durch psychisch kranke Migranten haben in Deutschland große Betroffenheit ausgelöst. Angehörige wurden ins Unglück gestürzt und die Zahlen zeigen, dass die Quote der ausländischen Insassen im Maßregelvollzug überproportional ansteigt. Ein weiteres wichtiges Thema ist die Übernahme der Ermittlungen zur Stromsabotage durch die Bundesanwaltschaft aufgrund der besonderen Bedeutung des Falles. Im Deutschland-Live-Blog finden sich zudem Meldungen über eine Entschuldigung von Spahn und eine zurücküberwiesene Spende der Berliner SPD. Die Aufklärung der Stromnetzsabotage nimmt konkrete Formen an. Tagelang fahndete die Polizei nach Daniel Fauf, der mehrere Umspannwerke attackiert haben soll. Zwei aufmerksame Autobahnpolizisten konnten ihn schließlich dank plattgetretenem Gras auf seine Spur kommen. Und im Bundestag wurde die Generaldebatte geführt. Dabei war von der neuen Erzählung, die Oppositionsführer Merz angekündigt hatte, noch wenig zu hören. Die Frage bleibt, ob es für eine Veränderung der politischen Richtung einen Kanzlerwechsel bräuchte oder ob ein anderer Kanzler kein anderes Volk hätte. Kommen wir nun zum Sport. Im American Football haben die dezimierten Seattle Seahawks zum Start der NFL-Saison ein klares Signal an die Konkurrenz gesendet. Der 13:10-Erfolg über die New England Patriots zeigte nicht nur ihre bekannte Dark Side Defense, sondern vor allem unbedingten Siegeswillen und beeindruckende Resilienz. Vom Motorsport. Max Verstappen, der Formel-1-Superstar, kritisiert die neue Formel 1 weiterhin scharf. Schon nach den ersten Tests sprach er von einer Formel E auf Steroiden und bekräftigt auch zur Saisonhälfte seine Meinung, die neuen Regeln würden sich unnatürlich anfühlen, wie im Schwitzkasten. Zum Fußball. Eine echte Märchengeschichte, schreibt der FK Bodø/Glimt. Der norwegische Klub, der als klarer Außenseiter in die Champions-League-Saison gegen den FC Bayern startet, war die große Überraschung der Vorsaison. Mit einer einzigartigen Herangehensweise und viel Herz versucht sich diese Familie voller Liebe gegen die Top-Teams zu behaupten. Und ebenfalls im Fußball wütet Schweden-Legende Freddy Ljungberg über den argentinischen Verteidiger Christian Romero. Ljungberg ist kein Fan von Romeros Spielweise und wünscht sich, dass jemand Romero zermalmt, nachdem dieser wiederholt ordentlich ausgeteilt hatte. Das war der Überblick für den Moment.
2: Das waren die Nachrichten. Und jetzt das Wetter bei uns.
3: Hallo, willkommen beim Wetter. Ich bin Janine. Die Nacht wird überwiegend bedeckt sein, mit Tiefstwerten um 11 Grad. Für Freitag erwartet uns ebenfalls ein bedeckter Himmel. Die Temperaturen bewegen sich zwischen 8 und angenehmen 21 Grad, wobei das Regenrisiko mit nur 5% äußerst gering ist. Auch der Samstag präsentiert sich bedeckt, aber mit ähnlichen milden Temperaturen zwischen 12 und 21 Grad. Auch hier liegt das Regenrisiko bei sehr niedrigen 5%. So viel zum Wetter. Es geht nun zurück ins Studio.
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4: Hallo. Am Mikrofon ist Jonas mit den aktuellen Nachrichten. Hier sind die Meldungen im Überblick. Wir beginnen mit einer ernsten Thematik. Tödliche Angriffe durch psychisch kranke Migranten haben in Deutschland große Betroffenheit ausgelöst. Angehörige wurden ins Unglück gestürzt und die Zahlen zeigen, dass die Quote der ausländischen Insassen im Maßregelvollzug überproportional ansteigt. Ein weiteres wichtiges Thema ist die Übernahme der Ermittlungen zur Stromsabotage durch die Bundesanwaltschaft aufgrund der besonderen Bedeutung des Falles. Im Deutschland-Live-Blog finden sich zudem Meldungen über eine Entschuldigung von Spahn und eine zurücküberwiesene Spende der Berliner SPD. Die Aufklärung der Stromnetzsabotage nimmt konkrete Formen an. Tagelang fahndete die Polizei nach Daniel Fauf, der mehrere Umspannwerke attackiert haben soll. Zwei aufmerksame Autobahnpolizisten konnten ihn schließlich dank plattgetretenem Gras auf seine Spur kommen. Und im Bundestag wurde die Generaldebatte geführt. Dabei war von der neuen Erzählung, die Oppositionsführer Merz angekündigt hatte, noch wenig zu hören. Die Frage bleibt, ob es für eine Veränderung der politischen Richtung einen Kanzlerwechsel bräuchte oder ob ein anderer Kanzler kein anderes Volk hätte. Kommen wir nun zum Sport. Im American Football haben die dezimierten Seattle Seahawks zum Start der NFL-Saison ein klares Signal an die Konkurrenz gesendet. Der 13:10-Erfolg über die New England Patriots zeigte nicht nur ihre bekannte Dark Side Defense, sondern vor allem unbedingten Siegeswillen und beeindruckende Resilienz. Vom Motorsport. Max Verstappen, der Formel-1-Superstar, kritisiert die neue Formel 1 weiterhin scharf. Schon nach den ersten Tests sprach er von einer Formel E auf Steroiden und bekräftigt auch zur Saisonhälfte seine Meinung, die neuen Regeln würden sich unnatürlich anfühlen, wie im Schwitzkasten. Zum Fußball. Eine echte Märchengeschichte, schreibt der FK Bodø Glimt. Der norwegische Klub, der als klarer Außenseiter in die Champions-League-Saison gegen den FC Bayern startet, war die große Überraschung der Vorsaison. Mit einer einzigartigen Herangehensweise und viel Herz versucht sich diese Familie voller Liebe gegen die Top-Teams zu behaupten. Und ebenfalls im Fußball wütet Schweden-Legende Freddy Ljungberg über den argentinischen Verteidiger Christian Romero. Ljungberg ist kein Fan von Romeros Spielweise und wünscht sich, dass jemand Romero zermalmt, nachdem dieser wiederholt ordentlich ausgeteilt hatte. Das war der Überblick für den Moment.
2: Das waren die Nachrichten. Und jetzt das Wetter bei uns.
0: Hallo, willkommen beim Wetter. Ich bin Janine. Die Nacht wird überwiegend bedeckt sein, mit Tiefstwerten um 11 Grad. Für Freitag erwartet uns ebenfalls ein bedeckter Himmel. Die Temperaturen bewegen sich zwischen 8 und angenehmen 21 Grad, wobei das Regenrisiko mit nur 5% äußerst gering ist. Auch der Samstag präsentiert sich bedeckt, aber mit ähnlichen milden Temperaturen zwischen 12 und 21 Grad. Auch hier liegt das Regenrisiko bei sehr niedrigen 5%. So viel zum Wetter. Es geht nun zurück ins Studio.
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0: 20 Uhr. 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
3: Hallo. Am Mikrofon ist Jonas mit den aktuellen Nachrichten. Hier sind die Meldungen im Überblick. Wir beginnen mit einer ernsten Thematik. Tödliche Angriffe durch psychisch kranke Migranten haben in Deutschland große Betroffenheit ausgelöst. Angehörige wurden ins Unglück gestürzt und die Zahlen zeigen, dass die Quote der ausländischen Insassen im Maßregelvollzug überproportional ansteigt. Ein weiteres wichtiges Thema ist die Übernahme der Ermittlungen zur Stromsabotage durch die Bundesanwaltschaft aufgrund der besonderen Bedeutung des Falles. Im Deutschland-Live-Blog finden sich zudem Meldungen über eine Entschuldigung von Spahn und eine zurücküberwiesene Spende der Berliner SPD. Die Aufklärung der Stromnetzsabotage nimmt konkrete Formen an. Tagelang fahndete die Polizei nach Daniel Fauf, der mehrere Umspannwerke attackiert haben soll. Zwei aufmerksame Autobahnpolizisten konnten ihn schließlich dank plattgetretenem Gras auf seine Spur kommen. Und im Bundestag wurde die Generaldebatte geführt. Dabei war von der neuen Erzählung, die Oppositionsführer Merz angekündigt hatte, noch wenig zu hören. Die Frage bleibt, ob es für eine Veränderung der politischen Richtung einen Kanzlerwechsel bräuchte oder ob ein anderer Kanzler kein anderes Volk hätte. Kommen wir nun zum Sport. Im American Football haben die dezimierten Seattle Seahawks zum Start der NFL-Saison ein klares Signal an die Konkurrenz gesendet. Der 13:10-Erfolg über die New England Patriots zeigte nicht nur ihre bekannte Dark Side Defense, sondern vor allem unbedingten Siegeswillen und beeindruckende Resilienz. Vom Motorsport. Max Verstappen, der Formel-1-Superstar, kritisiert die neue Formel 1 weiterhin scharf. Schon nach den ersten Tests sprach er von einer Formel E auf Steroiden und bekräftigt auch zur Saisonhälfte seine Meinung, die neuen Regeln würden sich unnatürlich anfühlen, wie im Schwitzkasten. Zum Fußball. Eine echte Märchengeschichte, schreibt der FK Bodø Glimt. Der norwegische Klub, der als klarer Außenseiter in die Champions League-Saison gegen den FC Bayern startet, war die große Überraschung der Vorsaison. Mit einer einzigartigen Herangehensweise und viel Herz versucht sich diese Familie voller Liebe gegen die Top-Teams zu behaupten. Und ebenfalls im Fußball wütet Schweden-Legende Freddy Ljungberg über den argentinischen Verteidiger Christian Romero. Ljungberg ist kein Fan von Romeros Spielweise und wünscht sich, dass jemand Romero zermalmt, nachdem dieser wiederholt ordentlich ausgeteilt hatte. Das war der Überblick für den Moment.
2: Das waren die Nachrichten. Und jetzt das Wetter bei uns.
4: Hallo, willkommen beim Wetter. Ich bin Janine. Die Nacht wird überwiegend bedeckt sein, mit Tiefstwerten um 11 Grad. Für Freitag erwartet uns ebenfalls ein bedeckter Himmel. Die Temperaturen bewegen sich zwischen 8 und angenehmen 21 Grad, wobei das Regenrisiko mit nur 5% äußerst gering ist. Auch der Samstag präsentiert sich bedeckt, aber mit ähnlichen milden Temperaturen zwischen 12 und 21 Grad. Auch hier liegt das Regenrisiko bei sehr niedrigen 5%. So viel zum Wetter. Es geht nun zurück ins Studio.
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3: 21 Uhr.
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4: Hallo. Am Mikrofon ist Jonas mit den aktuellen Nachrichten. Hier sind die Meldungen im Überblick. Wir beginnen mit einer ernsten Thematik. Tödliche Angriffe durch psychisch kranke Migranten haben in Deutschland große Betroffenheit ausgelöst. Angehörige wurden ins Unglück gestürzt und die Zahlen zeigen, dass die Quote der ausländischen Insassen im Maßregelvollzug überproportional ansteigt. Ein weiteres wichtiges Thema ist die Übernahme der Ermittlungen zur Stromsabotage durch die Bundesanwaltschaft aufgrund der besonderen Bedeutung des Falles. Im Deutschland-Live-Blog finden sich zudem Meldungen über eine Entschuldigung von Spahn und eine zurücküberwiesene Spende der Berliner SPD. Die Aufklärung der Stromnetzsabotage nimmt konkrete Formen an. Tagelang fahndete die Polizei nach Daniel Fauf, der mehrere Umspannwerke attackiert haben soll. Zwei aufmerksame Autobahnpolizisten konnten ihn schließlich dank plattgetretenem Gras auf seine Spur kommen. Und im Bundestag wurde die Generaldebatte geführt. Dabei war von der neuen Erzählung, die Oppositionsführer Merz angekündigt hatte, noch wenig zu hören. Die Frage bleibt, ob es für eine Veränderung der politischen Richtung einen Kanzlerwechsel bräuchte oder ob ein anderer Kanzler kein anderes Volk hätte. Kommen wir nun zum Sport. Im American Football haben die dezimierten Seattle Seahawks zum Start der NFL-Saison ein klares Signal an die Konkurrenz gesendet. Der 13:10 Erfolg über die New England Patriots zeigte nicht nur ihre bekannte Dark Side Defense, sondern vor allem unbedingten Siegeswillen und beeindruckende Resilienz. Vom Motorsport. Max Verstappen, der Formel 1 Superstar, kritisiert die neue Formel 1 weiterhin scharf. Schon nach den ersten Tests sprach er von einer Formel E auf Steroiden und bekräftigt auch zur Saisonhälfte seine Meinung, die neuen Regeln würden sich unnatürlich anfühlen, wie im Schwitzkasten. Zum Fußball. Eine echte Märchengeschichte, schreibt der FK Bodø/Glimt. Der norwegische Klub, der als klarer Außenseiter in die Champions-League-Saison gegen den FC Bayern startet, war die große Überraschung der Vorsaison. Mit einer einzigartigen Herangehensweise und viel Herz versucht sich diese Familie voller Liebe gegen die Top-Teams zu behaupten. Und ebenfalls im Fußball wütet Schweden-Legende Freddy Ljungberg über den argentinischen Verteidiger Christian Romero. Ljungberg ist kein Fan von Romeros Spielweise und wünscht sich, dass jemand Romero zermalmt, nachdem dieser wiederholt ordentlich ausgeteilt hatte. Das war der Überblick für den Moment.
2: Das waren die Nachrichten. Und jetzt das Wetter bei uns.
5: Hallo, willkommen beim Wetter. Ich bin Janine. Die Nacht wird überwiegend bedeckt sein, mit Tiefstwerten um 11 Grad. Für Freitag erwartet uns ebenfalls ein bedeckter Himmel. Die Temperaturen bewegen sich zwischen 8 und angenehmen 21 Grad, wobei das Regenrisiko mit nur 5% äußerst gering ist. Auch der Samstag präsentiert sich bedeckt, aber mit ähnlichen milden Temperaturen zwischen 12 und 21 Grad. Auch hier liegt das Regenrisiko bei sehr niedrigen 5%. So viel zum Wetter. Es geht nun zurück ins Studio.
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2: Hallo. Am Mikrofon ist Jonas mit den aktuellen Nachrichten. Hier sind die Meldungen im Überblick. Wir beginnen mit einer ernsten Thematik. Tödliche Angriffe durch psychisch kranke Migranten haben in Deutschland große Betroffenheit ausgelöst. Angehörige wurden ins Unglück gestürzt und die Zahlen zeigen, dass die Quote der ausländischen Insassen im Maßregelvollzug überproportional ansteigt. Ein weiteres wichtiges Thema ist die Übernahme der Ermittlungen zur Stromsabotage durch die Bundesanwaltschaft aufgrund der besonderen Bedeutung des Falles. Im Deutschland-Live-Blog finden sich zudem Meldungen über eine Entschuldigung von Spahn und eine zurücküberwiesene Spende der Berliner SPD. Die Aufklärung der Stromnetzsabotage nimmt konkrete Formen an. Tagelang fahndete die Polizei nach Daniel Fauf, der mehrere Umspannwerke attackiert haben soll. Zwei aufmerksame Autobahnpolizisten konnten ihn schließlich dank plattgetretenem Gras auf seine Spur kommen. Und im Bundestag wurde die Generaldebatte geführt. Dabei war von der neuen Erzählung, die Oppositionsführer Merz angekündigt hatte, noch wenig zu hören. Die Frage bleibt, ob es für eine Veränderung der politischen Richtung einen Kanzlerwechsel bräuchte oder ob ein anderer Kanzler kein anderes Volk hätte. Kommen wir nun zum Sport. Im American Football haben die dezimierten Seattle Seahawks zum Start der NFL-Saison ein klares Signal an die Konkurrenz gesendet. Der 13:10 Erfolg über die New England Patriots zeigte nicht nur ihre bekannte Dark Side Defense, sondern vor allem unbedingten Siegeswillen und beeindruckende Resilienz. Vom Motorsport. Max Verstappen, der Formel 1 Superstar, kritisiert die neue Formel 1 weiterhin scharf. Schon nach den ersten Tests sprach er von einer Formel E auf Steroiden und bekräftigt auch zur Saisonhälfte seine Meinung, die neuen Regeln würden sich unnatürlich anfühlen, wie im Schwitzkasten. Zum Fußball. Eine echte Märchengeschichte, schreibt der FK Bodø/Glimt. Der norwegische Klub, der als klarer Außenseiter in die Champions-League-Saison gegen den FC Bayern startet, war die große Überraschung der Vorsaison. Mit einer einzigartigen Herangehensweise und viel Herz versucht sich diese Familie voller Liebe gegen die Top-Teams zu behaupten. Und ebenfalls im Fußball wütet Schweden-Legende Freddy Ljungberg über den argentinischen Verteidiger Christian Romero. Ljungberg ist kein Fan von Romeros Spielweise und wünscht sich, dass jemand Romero zermalmt, nachdem dieser wiederholt ordentlich ausgeteilt hatte. Das war der Überblick für den Moment.
1: Das waren die Nachrichten. Und jetzt das Wetter bei uns.
3: Hallo, willkommen beim Wetter. Ich bin Janine. Die Nacht wird überwiegend bedeckt sein, mit Tiefstwerten um 11 Grad. Für Freitag erwartet uns ebenfalls ein bedeckter Himmel. Die Temperaturen bewegen sich zwischen 8 und angenehmen 21 Grad, wobei das Regenrisiko mit nur 5% äußerst gering ist. Auch der Samstag präsentiert sich bedeckt, aber mit ähnlichen milden Temperaturen zwischen 12 und 21 Grad. Auch hier liegt das Regenrisiko bei sehr niedrigen 5%. So viel zum Wetter. Es geht nun zurück ins Studio.
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3: Hallo. Am Mikrofon ist Jonas mit den aktuellen Nachrichten. Hier sind die Meldungen im Überblick. Wir beginnen mit einer ernsten Thematik. Tödliche Angriffe durch psychisch kranke Migranten haben in Deutschland große Betroffenheit ausgelöst. Angehörige wurden ins Unglück gestürzt und die Zahlen zeigen, dass die Quote der ausländischen Insassen im Maßregelvollzug überproportional

0: Personal ansteigt. Ein weiteres wichtiges Thema ist die Übernahme der Ermittlungen zur Stromsabotage durch die Bundesanwaltschaft aufgrund der besonderen Bedeutung des Falles. Im Deutschland-Live-Blog finden sich zudem Meldungen über eine Entschuldigung von Spahn und eine zurücküberwiesene Spende der Berliner SPD. Die Aufklärung der Stromnetzsabotage nimmt konkrete Formen an. Tagelang fahndete die Polizei nach Daniel Fauf, der mehrere Umspannwerke attackiert haben soll. Zwei aufmerksame Autobahnpolizisten konnten ihn schließlich dank plattgetretenem Gras auf seine Spur kommen. Und im Bundestag wurde die Generaldebatte geführt. Dabei war von der neuen Erzählung, die Oppositionsführer Merz angekündigt hatte, noch wenig zu hören. Die Frage bleibt, ob es für eine Veränderung der politischen Richtung einen Kanzlerwechsel bräuchte oder ob ein anderer Kanzler kein anderes Volk hätte. Kommen wir nun zum Sport. Im American Football haben die dezimierten Seattle Seahawks zum Start der NFL-Saison ein klares Signal an die Konkurrenz gesendet. Der 13:10-Erfolg über die New England Patriots zeigte nicht nur ihre bekannte Dark Side Defense, sondern vor allem unbedingten Siegeswillen und beeindruckende Resilienz. Vom Motorsport. Max Verstappen, der Formel-1-Superstar, kritisiert die neue Formel 1 weiterhin scharf. Schon nach den ersten Tests sprach er von einer Formel E auf Steroiden und bekräftigt auch zur Saisonhälfte seine Meinung, die neuen Regeln würden sich unnatürlich anfühlen, wie im Schwitzkasten. Zum Fußball. Eine echte Märchengeschichte, schreibt der FK Bodø/Glimt. Der norwegische Klub, der als klarer Außenseiter in die Champions-League-Saison gegen den FC Bayern startet, war die große Überraschung der Vorsaison. Mit einer einzigartigen Herangehensweise und viel Herz versucht sich diese Familie voller Liebe gegen die Top-Teams zu behaupten. Und ebenfalls im Fußball wütet Schweden-Legende Freddy Ljungberg über den argentinischen Verteidiger Christian Romero. Ljungberg ist kein Fan von Romeros Spielweise und wünscht sich, dass jemand Romero zermalmt, nachdem dieser wiederholt ordentlich ausgeteilt hatte. Das war der Überblick für den Moment.
1: Das waren die Nachrichten. Und jetzt das Wetter bei uns.
2: Hallo, willkommen beim Wetter. Ich bin Janine. Die Nacht wird überwiegend bedeckt sein, mit Tiefstwerten um 11 Grad. Für Freitag erwartet uns ebenfalls ein bedeckter Himmel. Die Temperaturen bewegen sich zwischen 8 und angenehmen 21 Grad, wobei das Regenrisiko mit nur 5% äußerst gering ist. Auch der Samstag präsentiert sich bedeckt, aber mit ähnlichen milden Temperaturen zwischen 12 und 21 Grad. Auch hier liegt das Regenrisiko bei sehr niedrigen 5%. So viel zum Wetter. Es geht nun zurück ins Studio.
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3: Hallo. Am Mikrofon ist Jonas mit den aktuellen Nachrichten. Hier sind die Meldungen im Überblick. Wir beginnen mit einer ernsten Thematik. Tödliche Angriffe durch psychisch kranke Migranten haben in Deutschland große Betroffenheit ausgelöst. Angehörige wurden ins Unglück gestürzt und die Zahlen zeigen, dass die Quote der ausländischen Insassen im Maßregelvollzug überproportional ansteigt. Ein weiteres wichtiges Thema ist die Übernahme der Ermittlungen zur Stromsabotage durch die Bundesanwaltschaft aufgrund der besonderen Bedeutung des Falles. Im Deutschland-Live-Blog finden sich zudem Meldungen über eine Entschuldigung von Spahn und eine zurücküberwiesene Spende der Berliner SPD. Die Aufklärung der Stromnetzsabotage nimmt konkrete Formen an. Tagelang fahndete die Polizei nach Daniel Fauf, der mehrere Umspannwerke attackiert haben soll. Zwei aufmerksame Autobahnfahrer

0: Autobahnpolizisten konnten ihn schließlich dank plattgetretenem Gras auf seine Spur kommen. Und im Bundestag wurde die Generaldebatte geführt. Dabei war von der neuen Erzählung, die Oppositionsführer Merz angekündigt hatte, noch wenig zu hören. Die Frage bleibt, ob es für eine Veränderung der politischen Richtung einen Kanzlerwechsel bräuchte oder ob ein anderer Kanzler kein anderes Volk hätte. Kommen wir nun zum Sport. Im American Football haben die dezimierten Seattle Seahawks zum Start der NFL-Saison ein klares Signal an die Konkurrenz gesendet. Der 13:10-Erfolg über die New England Patriots zeigte nicht nur ihre bekannte Dark Side Defense, sondern vor allem unbedingten Siegeswillen und beeindruckende Resilienz. Vom Motorsport. Max Verstappen, der Formel-1-Superstar, kritisiert die neue Formel 1 weiterhin scharf. Schon nach den ersten Tests sprach er von einer Formel E auf Steroiden und bekräftigt auch zur Saisonhälfte seine Meinung, die neuen Regeln würden sich unnatürlich anfühlen, wie im Schwitzkasten. Zum Fußball. Eine echte Märchengeschichte, schreibt der FK Bodø/Glimt. Der norwegische Klub, der als klarer Außenseiter in die Champions-League-Saison gegen den FC Bayern startet, war die große Überraschung der Vorsaison. Mit einer einzigartigen Herangehensweise und viel Herz versucht sich diese Familie voller Liebe gegen die Top-Teams zu behaupten. Und ebenfalls im Fußball wütet Schweden-Legende Freddy Ljungberg über den argentinischen Verteidiger Christian Romero. Ljungberg ist kein Fan von Romeros Spielweise und wünscht sich, dass jemand Romero zermalmt, nachdem dieser wiederholt ordentlich ausgeteilt hatte. Das war der Überblick für den Moment.
1: Das waren die Nachrichten. Und jetzt das Wetter bei uns.
2: Hallo, willkommen beim Wetter. Ich bin Janine. Die Nacht wird überwiegend bedeckt sein, mit Tiefstwerten um 11 Grad. Für Freitag erwartet uns ebenfalls ein bedeckter Himmel. Die Temperaturen bewegen sich zwischen 8 und angenehmen 21 Grad, wobei das Regenrisiko mit nur 5% äußerst gering ist. Auch der Samstag präsentiert sich bedeckt, aber mit ähnlichen milden Temperaturen zwischen 12 und 21 Grad. Auch hier liegt das Regenrisiko bei sehr niedrigen 5%. So viel zum Wetter. Es geht nun zurück ins Studio.
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Dankeschön, vielen, vielen Dank. Ach, Köln, ich liebe diese Stadt, ja. Nee, meine ich wirklich ernst. Das nächste Stück widmen wir auch Köln, und zwar den Dom. Das Stück heißt ganz einfach Ave Maria.

0: 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Wer? Ich?
1: 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Ja, du.
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0: Psst, leise.
1: 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Hören wir erstmal RBW.
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3: Hallo. Am Mikrofon ist Jonas mit den aktuellen Nachrichten. Hier sind die Meldungen im Überblick. Wir beginnen mit einer ernsten Thematik. Tödliche Angriffe durch psychisch kranke Migranten haben in Deutschland große Betroffenheit ausgelöst. Angehörige wurden ins Unglück gestürzt und die Zahlen zeigen, dass die Quote der ausländischen Insassen im Maßregelvollzug überproportional ansteigt. Ein weiteres wichtiges Thema ist die Übernahme der Ermittlungen zur Stromsabotage durch die Bundesanwaltschaft aufgrund der besonderen Bedeutung des Falles. Im Deutschland-Live-Blog finden sich zudem Meldungen über eine Entschuldigung von Spahn und eine zurücküberwiesene Spende der Berliner SPD. Die Aufklärung der Stromnetzsabotage nimmt konkrete Formen an. Tagelang fahndete die Polizei nach Daniel Fauf, der mehrere Umspannwerke attackiert haben soll. Zwei aufmerksame Autobahnpolizisten konnten ihn schließlich dank plattgetretenem Gras auf seine Spur kommen. Und im Bundestag wurde die Generaldebatte geführt. Dabei war von der neuen Erzählung, die Oppositionsführer Merz angekündigt hatte, noch wenig zu hören. Die Frage bleibt, ob es für eine Veränderung der politischen Richtung einen Kanzlerwechsel bräuchte oder ob ein anderer Kanzler kein anderes Volk hätte. Kommen wir nun zum Sport. Im American Football haben die dezimierten Seattle Seahawks zum Start der NFL-Saison ein klares Signal an die Konkurrenz gesendet. Der 13:10 Erfolg über die New England

0: Patriots zeigte nicht nur ihre bekannte Dark Side Defense, sondern vor allem unbedingten Siegeswillen und beeindruckende Resilienz. Vom Motorsport. Max Verstappen, der Formel-1-Superstar, kritisiert die neue Formel 1 weiterhin scharf. Schon nach den ersten Tests sprach er von einer Formel E auf Steroiden und bekräftigt auch zur Saisonhälfte seine Meinung, die neuen Regeln würden sich unnatürlich anfühlen, wie im Schwitzkasten. Zum Fußball. Eine echte Märchengeschichte, schreibt der FK Bodø/Glimt. Der norwegische Klub, der als klarer Außenseiter in die Champions-League-Saison gegen den FC Bayern startet, war die große Überraschung der Vorsaison. Mit einer einzigartigen Herangehensweise und viel Herz versucht sich diese Familie voller Liebe gegen die Top-Teams zu behaupten. Und ebenfalls im Fußball wütet Schweden-Legende Freddy Ljungberg über den argentinischen Verteidiger Christian Romero. Ljungberg ist kein Fan von Romeros Spielweise und wünscht sich, dass jemand Romero zermalmt, nachdem dieser wiederholt ordentlich ausgeteilt hatte. Das war der Überblick für den Moment.
1: Das waren die Nachrichten. Und jetzt das Wetter bei uns.
2: Hallo, willkommen beim Wetter. Ich bin Janine. Die Nacht wird überwiegend bedeckt sein, mit Tiefstwerten um 11 Grad. Für Freitag erwartet uns ebenfalls ein bedeckter Himmel. Die Temperaturen bewegen sich zwischen 8 und angenehmen 21 Grad, wobei das Regenrisiko mit nur 5% äußerst gering ist. Auch der Samstag präsentiert sich bedeckt, aber mit ähnlichen milden Temperaturen zwischen 12 und 21 Grad. Auch hier liegt das Regenrisiko bei sehr niedrigen 5%. So viel zum Wetter. Es geht nun zurück ins Studio.
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0: 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Es ist 2 Uhr. 2 Uhr.
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1: Hallo. Am Mikrofon ist Jonas mit den aktuellen Nachrichten. Hier sind die Meldungen im Überblick. Wir beginnen mit einer ernsten Thematik. Tödliche Angriffe durch psychisch kranke Migranten haben in Deutschland große Betroffenheit ausgelöst. Angehörige wurden ins Unglück gestürzt und die Zahlen zeigen, dass die Quote der ausländischen Insassen im Maßregelvollzug überproportional ansteigt. Ein weiteres wichtiges Thema ist die Übernahme der Ermittlungen zur Stromsabotage durch die Bundesanwaltschaft aufgrund der besonderen Bedeutung des Falles. Im Deutschland-Live-Blog finden sich zudem Meldungen über eine Entschuldigung von Spahn und eine zurücküberwiesene Spende der Berliner SPD. Die Aufklärung der Stromnetzsabotage nimmt konkrete Formen an. Tagelang fahndete die Polizei nach Daniel Fauf, der mehrere Umspannwerke attackiert haben soll. Zwei aufmerksame Autobahnpolizisten konnten ihn schließlich dank plattgetretenem Gras auf seine Spur kommen. Und im Bundestag wurde die Generaldebatte geführt. Dabei war von der neuen Erzählung, die Oppositionsführer Merz angekündigt hatte, noch wenig zu hören. Die Frage bleibt, ob es für eine Veränderung der politischen Richtung einen Kanzlerwechsel bräuchte oder ob ein anderer Kanzler kein anderes Volk hätte. Kommen wir nun zum Sport. Im American Football haben die dezimierten Seattle Seahawks zum Start der NFL-Saison ein klares Signal an die Konkurrenz gesendet. Der 13:10-Erfolg über die New England Patriots zeigte nicht nur ihre bekannte Dark Side Defense, sondern vor allem unbedingten Siegeswillen und beeindruckende Resilienz. Vom Motorsport. Max Verstappen, der Formel-1-Superstar, kritisiert die neue Formel 1 weiterhin scharf. Schon nach den ersten Tests sprach er von einer Formel E auf Steroiden und bekräftigt auch zur Saisonhälfte seine Meinung, die neuen Regeln würden sich unnatürlich anfühlen, wie im Schwitzkasten. Zum Fußball. Eine echte Märchengeschichte, schreibt der FK Bodø Glimt. Der norwegische Klub, der als klarer Außenseiter in die Champions-League-Saison